听到歌曲来自 So Sorry 的拥抱不一定总是互相。听歌的过程有新的路况哦，哇，今天晚上值班这个时段的路况呢有一点多哦。国道3号的南下 131.8 公里，过了后龙外线车道有一辆游览车抛锚停放哦，麻烦大家行进留意一下。国三南下 131.8 公里，过后龙外线车道呢有游览车抛锚停放。另外继续来提醒各位，国道1号的北上 324.5 公里，过了大湾有两辆小客车追撞，占用了内线车道，同时这个地方呢中外线车道在施工，稍早这边是有一点拥挤的哈。不过现在从路网图来看呢，刚才那个堵在现场的车阵呢已经顺利的消化掉了，现在这里是顺畅好走的，有可能这一个两辆小客车之中的事故已经排除了，不过我们这边还没有收到更进一步的详细报告。那如果说你刚才有在这边卡住，那你顺利通过了大湾到永康过去了，发现没有车子在内线车道在处理事故的话呢，也可以把后续消息再回报给我们，拨打电话是0800-000-123-0-0-0-1-2-3-0-0-0-0-0-0-0-0-0-0-0-0-0-0-0-0-0-0-0-0-0-0-0-0-0-0-0-0-0-0-0-0-0-0-0-0-0-0-0-0-0-0-0-0-0-0-0-0-0-0-0-0-0-0-0-0-0-0-0-0-0-0-0-0-0-0-0-0-0-0-0-0-0-0-0-0-0-0-0-0-0-0-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